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1: Mit Christina Adler. Österreich ist das Land der Biertrinker. Oder besser gesagt war, denn mit einem jährlichen Pro-Kopf-Konsum von 120 Litern können wir nicht mehr mithalten. Heutzutage sind es gerade einmal 93 Liter pro Nase und Jahr, sagt uns Josef Rieberer, Geschäftsführer bei Murauer Bier.
4: Leider hat sich das schlechte 2025er Jahr auch vor allem im ersten Quartal 2026 fortgesetzt am österreichischen Biermarkt. Im zweiten Quartal konnte das ein bisschen nivelliert werden, aber wir sind nach wie vor noch unter Vorjahresniveau. Auf einem Niveau, das ohnehin sehr schlecht ist.
1: Die Brauereien müssen sich deswegen etwas anderes überlegen. Limonaden oder alkoholfreies Bier sind mittlerweile extrem wichtig fürs Geschäft. Heftige Unwetter haben gestern für zahlreiche Feuerwehreinsätze in Österreich gesorgt. Besonders in Salzburg, im Pinzgau und Pongau sind Bäche über die Ufer getreten, Straßen wurden überflutet und auch mehrere Muren sind abgegangen. Insgesamt mussten 32 Feuerwehren zu 79 Einsätzen ausrücken. Im Kötschachtal waren 11 Menschen eingeschlossen, 6 Wanderer mussten mit dem Polizeihubschrauber gerettet werden. Auch in Tirol im Raum Innsbruck sind Keller überflutet worden und im Zillertal sind mehrere Muren abgegangen. Nachdem gestern Nachmittag ein Überfallsalarm beim Schmuckhändler und Auktionshaus Dorotheum in der Währinger Straße in Wien einen Großeinsatz der Polizei und Cobra ausgelöst hat, wird nach wie vor nach dem mutmaßlichen Täter gesucht. Eine Zeugin soll einen maskierten Mann gesehen haben, der möglicherweise eine Schusswaffe bei sich hatte. Die Mitarbeiter sind daraufhin aus dem Geschäft geflüchtet. Verletzt wurde niemand. Vor Mallorca ist das Meer derzeit so warm wie noch nie. Eine Meeresboje hat dort eine neue Rekordtemperatur von über 33 Grad gemessen. Im westlichen Mittelmeer liegt die Wassertemperatur derzeit rund 4 Grad über dem langjährigen Durchschnitt. Die immer höheren Wassertemperaturen gefährden laut Forschern nicht nur empfindliche Ökosysteme im Meer, sondern erhöhen auch die Gefahr heftiger Unwetter im Herbst.
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1: Die Hitzewelle ist fürs Erste vorbei und verabschiedet sich mit Gewittern und Regenschauern. Im ganzen Land besteht Unwettergefahr. Im Osten ist es schon von der Früh weg gewitterig, im Westen kracht es dann erst am Nachmittag. Es ist nicht mehr so heiß wie zuletzt, aber in vielen Regionen extrem schwül. Die Höchstwerte liegen heute zwischen 22 und 30 Grad.
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1: Mit Christina Adler. Österreich ist das Land der Biertrinker. Oder besser gesagt war, denn mit einem jährlichen Pro-Kopf-Konsum von 120 Litern können wir nicht mehr mithalten. Heutzutage sind es gerade einmal 93 Liter pro Nase und Jahr, sagt uns Josef Rieberer, Geschäftsführer bei Murauer Bier.
2: Leider hat sich das schlechte 2025er Jahr auch vor allem im ersten Quartal 2026 fortgesetzt am österreichischen Biermarkt. Im zweiten Quartal konnte das ein bisschen nivelliert werden, aber wir sind nach wie vor noch unter Vorjahresniveau. Auf einem Niveau, das ohnehin sehr schlecht ist.
1: Die Brauereien müssen sich deswegen etwas anderes überlegen. Limonaden oder alkoholfreies Bier sind mittlerweile extrem wichtig fürs Geschäft. Heftige Unwetter haben gestern für zahlreiche Feuerwehreinsätze in Österreich gesorgt. Besonders in Salzburg, im Pinzgau und Pongau sind Bäche über die Ufer getreten, Straßen wurden überflutet und auch mehrere Muren sind abgegangen. Insgesamt mussten 32 Feuerwehren zu 79 Einsätzen ausrücken. Im Kötschachtal waren 11 Menschen eingeschlossen, 6 Wanderer mussten mit dem Polizeihubschrauber gerettet werden. Auch in Tirol im Raum Innsbruck sind Keller überflutet worden und im Zillertal sind mehrere Muren abgegangen. Nachdem gestern Nachmittag ein Überfallsalarm beim Schmuckhändler und Auktionshaus Dorotheum in der Währinger Straße in Wien einen Großeinsatz der Polizei und Cobra ausgelöst hat, wird nach wie vor nach dem mutmaßlichen Täter gesucht. Eine Zeugin soll einen maskierten Mann gesehen haben, der möglicherweise eine Schusswaffe bei sich hatte. Die Mitarbeiter sind daraufhin aus dem Geschäft geflüchtet. Verletzt wurde niemand. Vor Mallorca ist das Meer derzeit so warm wie noch nie. Eine Meeresboje hat dort eine neue Rekordtemperatur von über 33 Grad gemessen. Im westlichen Mittelmeer liegt die Wassertemperatur derzeit rund 4 Grad über dem langjährigen Durchschnitt. Die immer höheren Wassertemperaturen gefährden laut Forschern nicht nur empfindliche Ökosysteme im Meer, sondern erhöhen auch die Gefahr heftiger Unwetter im Herbst.
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1: Die Hitzewelle ist fürs Erste vorbei und verabschiedet sich mit Gewittern und Regenschauern. Im ganzen Land besteht Unwettergefahr. Im Osten ist es schon von der Früh weg gewitterig, im Westen kracht es dann erst am Nachmittag. Es ist nicht mehr so heiß wie zuletzt, aber in vielen Regionen extrem schwül. Die Höchstwerte liegen heute zwischen 22 und 30 Grad.
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1: Mit Christina Adler. Heute ist Internationaler Tag des Bieres und Österreich gehört zu den Ländern mit dem höchsten Bierkonsum. Allerdings trinken die Menschen hierzulande mit rund 98 Litern Bier pro Jahr weniger als früher. Die Brauereien stellen fest, dass generell weniger Alkohol getrunken wird. Niki Rieger, der Geschäftsführer und Eigentümer der Hirter Brauerei.
2: In den Altersgruppen ein bisschen unterschiedlicher gehandhabt und auch vielleicht aus unterschiedlicheren Motiven, aber in Summe wird etwas weniger und auch bewusster Alkohol konsumiert.
1: Die Menschen greifen immer öfter zu Radlern oder Limonaden. Jeder Dritte trinkt regelmäßig alkoholfreies Bier. Das Geschäft mit alkoholfreien Getränken wird für die Brauereien daher immer wichtiger. Bei seiner Sommertour in Salzburg hat Bundeskanzler Stocker mit einer Aussage zu unbezahlter Kinderbetreuung für Aufregung gesorgt. Auf die Frage einer Besucherin zum Thema hat er geantwortet, er würde Kinderbetreuung nicht als Arbeit sehen. Dafür gab es Protestrufe aus dem Publikum. Stockers Sprecher stellt später klar, der Kanzler wolle die Leistung von Müttern keinesfalls in Frage stellen. Er lehne nur ab, Kinder als reine Rechenbeispiele zu sehen. Die Grünen fordern trotzdem eine Entschuldigung. Auf Facebook gibt es zu wenig Jugendschutz. Deshalb ist Meta von einem Gericht im US-Bundesstaat New Mexico zu einer Strafe von umgerechnet 500 Millionen Euro verurteilt worden. Der Facebook-Mutterkonzern soll Kinder und Jugendliche zu wenig vor sexueller Ausbeutung geschützt haben und junge Nutzer bewusst abhängig machen. Der Konzern hat gegen das Urteil Berufung eingelegt. Pflanzen sollten nicht durch zu häufiges Gießen verwöhnt werden. Sie brauchen auch bei großer Hitze nicht jeden Tag Wasser, das rät der österreichische Biodiversitätsrat. Wer seltener, dafür aber gründlicher gießt, stärkt die Pflanzen. Sie breiten dann tiefere Wurzeln und können sich besser selbst mit Wasser versorgen. Außerdem kann man so Wasser sparen.
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1: Die große Hitze ist vorerst vorbei, aber vielerorts bleibt es weiterhin schwül. Die Temperaturen steigen heute auf 23 bis 32 Grad. Rund 30 Grad werden es im Osten. Dort weht außerdem lebhafter Nordwind. Am Vormittag gibt es noch viele Wolken und Nebel, im Osten und Süden auch einzelne Regenschauer. Danach kommt zeitweise die Sonne raus und ab Mittag bilden sich dann vor allem im Bergland wieder Regenschauer und teils heftige Gewitter. Am Abend auch im Süden.
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5: Mit Alexandra Fekonja. Auf vielen Schutzhütten des österreichischen Alpenvereins wird das Wasser knapp. Auch das ist eine Konsequenz der extremen Trockenheit. Bis jetzt haben keine Hütten schließen müssen, viel fehlt aber nicht mehr. Lukas Kremser vom österreichischen Alpenverein appelliert an die Hüttengäste mitzuhelfen und mögliche Schritte zu verstehen.
6: Dass Duschen gesperrt werden, dass man einfach ein bisschen den Durchfluss reduziert, dass man einfach das auch akzeptiert, dass eben die Katzenwäsche mit dem Waschlappen vielleicht einmal ausreichend ist, dass man beim Zähneputzen nicht durchgehend das Wasser laufen lässt. Einfach so kleine Dinge. Jeder Tropfen, was aus dem Hahn kommt, muss eben wieder mühevoll zusammengespart werden.
5: Grundsätzlich gehen die Hüttengäste von heute aber sehr bewusst mit dem Thema um. Nach dem Motto, eine Berghütte ist kein Hotel, so Kremser. Bundeskanzler Christian Stocker hat sich heute für seine Aussage entschuldigt, dass Kinderbetreuung keine Arbeit sei. Nach heftiger Kritik von den Koalitionspartnern und der Opposition hat er klargestellt, der Satz sei falsch gewesen. Selbst aus der eigenen Partei kommt Kritik, etwa von der steirischen ÖVP-Politikerin Kohm. Rückendeckung bekommt Stocker dagegen von Niederösterreichs Landeshauptfrau Mikl-Leitner. Saudi-Arabien, Pakistan und der NATO-Staat die Türkei haben heute einen gemeinsamen Verteidigungspakt unterschrieben. Ein Angriff auf einen der drei Staaten gilt künftig als Angriff auf alle drei. Hintergrund sind die wachsenden Spannungen am Persischen Golf. Erst vergangene Nacht hat Saudi-Arabien einen Angriff der Houthi-Miliz aus dem Jemen gemeldet. Gute Nachrichten gibt's für die heimische Energiewende. Die Windkraft in Österreich hat im Juli besonders viel Strom geliefert. Laut der IG Windkraft ist es der zweitbeste Juli seit 12 Jahren. Rund 31% mehr Windstrom als im langjährigen Schnitt sind da zusammengekommen. Damit konnten 2,2 Millionen Haushalte versorgt werden.
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5: Heute gibt's noch ein paar Sonnenfenster, bevor von den Alpen immer mehr Wolken aufziehen. Die bringen Regen und Gewitter. Am Abend breiten sich die Gewitter dann Richtung Süden und Osten aus und können teilweise heftig werden. Auch morgen wird es wieder überwiegend sonnig. Im Osten und Südosten gibt es anfangs noch ein paar Wolken, vereinzelt Regen und Nebel in den Tälern. Am Nachmittag sind dann vor allem in den Alpen Regenschauer und Gewitter möglich. Die Temperaturen steigen auf 25 bis 32 Grad. Im Westen wird es teilweise wieder heiß.
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1: Mit Alexandra Fekonja. Für die Windkraft in Österreich war der vergangene Juli der zweitbeste seit 12 Jahren. Rund 31% mehr Windstrom als im langjährigen Schnitt sind da zusammengekommen. Damit konnten 2,2 Millionen Haushalte versorgt werden. In Anbetracht dessen, dass viele Kraftwerke aktuell wegen der Hitze und der niedrigen Wasserstände nur eingeschränkt laufen, zeigt das einmal mehr, wie viel Potenzial im Wind steckt, sagt IG Windkraft-Geschäftsführer Florian Maringer.
2: Also tatsächlich ist das Potenzial natürlich höher. Wir können in Österreich die Stromerzeugung aus Windkraft in den nächsten Jahren fast verdoppeln im Vergleich zu heute. Das sind alles fertige Projekte, die derzeit in Genehmigung sind. Und das ist erfreulich, weil wir damit solche Situationen wie jetzt ja noch viel besser meistern könnten.
1: Wind- und Solarenergie müssten deshalb stärker ausgebaut werden, damit Österreich bei Extremwetter unabhängiger und sicherer mit Strom versorgt werden kann, so Maringer. Nach dem bewaffneten Überfall auf einen Standort des Dorotheums in Wien-Währing gestern fehlt weiter jede Spur des Täters. Die Polizei hat 4 Mitarbeiter befragt, deren Angaben zum Täter übereinstimmen. Der maskierte und eben vermutlich bewaffnete Täter ist geflüchtet und hat seine Beute zurückgelassen. Auch ein stundenlanger Großeinsatz mit der Vega und der Cobra hat nichts gebracht. Verletzt wurde niemand. Nach dem schweren Waldbrand nahe Athen sitzen jetzt 3 Personen wegen Brandstiftungsverdachts in U-Haft. Neben 2 Unternehmern auch der Betreiber eines Windparks. Ihm wird vorgeworfen, das Gestrüpp um seine Stromleitung nicht weggeräumt zu haben, obwohl dort bereits im Juni ein Brand ausgebrochen war. Der Windpark ist inzwischen stillgelegt. Den Verdächtigen drohen mehr als 10 Jahre Haft. Die spanische Polizei hat ein großes Schleppernetzwerk im Mittelmeerraum zerschlagen und 78 Verdächtige festgenommen. Die Kriminellen haben Boote genutzt, um Drogen nach Algerien zu schmuggeln und auf dem Rückweg mehr als 2000 Migranten unter teils lebensgefährlichen Bedingungen nach Spanien zu schleppen. 18 Boote im Wert von über 5 Millionen Euro wurden beschlagnahmt.
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1: Heute gibt's noch ein paar Sonnenfenster, bevor von den Alpen immer mehr Wolken aufziehen. Die bringen Regen und Gewitter. Am Abend breiten sich die Gewitter dann Richtung Süden und Osten aus und können teilweise heftig werden. Auch morgen wird es wieder überwiegend sonnig. Im Osten und Südosten gibt es anfangs noch ein paar Wolken, vereinzelt Regen und Nebel in den Tälern. Am Nachmittag sind dann vor allem in den Alpen Regenschauer und Gewitter möglich. Die Temperaturen steigen auf 25 bis 32 Grad. Im Westen wird es teilweise wieder heiß.
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1: Mit Alexander Fekonja. Bundeskanzler Christian Stocker hat sich heute für seine Aussage entschuldigt, dass Kinderbetreuung keine Arbeit sei. Nach heftiger Kritik von den Koalitionspartnern und der Opposition hat er klargestellt, der Satz sei falsch gewesen. Selbst aus der eigenen Partei kommt Kritik, etwa von der steirischen ÖVP-Politikerin Kohm. Rückendeckung bekommt Stocker dagegen von Niederösterreichs Landeshauptfrau Mikl-Leitner. Wegen der gekürzten Budgets fehlen dem Bewährungshilfeverein Neustart in den kommenden 2 Jahren 8 Millionen Euro. Künftig können deswegen nicht mehr so viele Klienten betreut werden wie bisher. Derzeit betreut der Verein 12.600 Personen, finanziert werden aber nur 11.500. Das Justizministerium warnt hingegen vor unnötiger Panikmache und verweist auf hohe Rücklagen des Vereins. Im Clinch liegen aktuell Italien und Spanien. Hintergrund ist, dass Italien nach der Ankunft tausender Migranten in der spanischen Exklave Ceuta vorübergehend die Schengen-Regeln gegenüber Spanien ausgesetzt hat. Spanien hat Italien jetzt eine Frist bis Sonntag gesetzt, um die eingeführten Grenzkontrollen zu beenden. Sonst will Spanien mit Gegenschritten reagieren. Und der Autobauer Volkswagen krempelt seine US-Strategie um und will künftig verstärkt auf Pickups und große SUVs setzen. Beide sind in den USA stark gefragte Fahrzeuge. Der erste VW-Pickup soll noch in diesem Jahrzehnt auf den Markt kommen. Als möglicher Partner dafür gilt Ford. Bisher spielt VW in den USA mit einem Marktanteil von nur 4% kaum eine Rolle.
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1: Heute gibt's noch ein paar Sonnenfenster, bevor von den Alpen immer mehr Wolken aufziehen. Die bringen Regen und Gewitter. Am Abend breiten sich die Gewitter dann Richtung Süden und Osten aus und können teilweise heftig werden. Auch morgen wird es wieder überwiegend sonnig. Im Osten und Südosten gibt es anfangs noch ein paar Wolken, vereinzelt Regen und Nebel in den Tälern. Am Nachmittag sind dann vor allem in den Alpen Regenschauer und Gewitter möglich. Die Temperaturen steigen auf 25 bis 32 Grad. Im Westen wird es teilweise wieder heiß.
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